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0: Die meiste Musik gibt's auch an einem Sonntag zu einer meiner Meinung nach unchristlichen Uhrzeit, nämlich fürs Aufstehen und fürs Schlafen gehen. Wir läuten den Schichtwechsel ein. Es ist 5:45. Da ist der Felix, Christi.
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0: Der Sonntag beginnt wettertechnisch recht freundlich. Also, wenn sie mal aufgeht, Sonne mitnehmen, wo es noch geht. Besonders in Vorarlberg, Tirol und Kärnten schaut es bis in den Nachmittag rein super aus. Bis zu 26 Grad heute. Sonst werden die Wolken schon früher mehr. In Oberösterreich und Niederösterreich sind auch einzelne Schauer mit drinnen. Wobei jetzt gerade die Wetterkarten noch ein trockenes Bild versprechen. Am Abend wird es dann in mehreren Teilen des Landes nass. Morgen dann auch viel Grau, Regen mit drinnen. Später im Laufe des Tages lockert es dann aber auf.
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0: Guten Morgen und grüß dich zu dir ins Auto. Das ist der Krone-Hit Verkehrscheck, powered by ÖRMTC. Steiermark A2 Richtung Italien. Da gibt es noch eine Sperre zwischen Gleisdorf West und Lassnitzhöhe wegen Bauarbeiten. Du wirst da umgeleitet. Das Ganze sollte aber in einer Viertelstunde um 6 dann wieder vorbei sein. Guten Morgen, wir schauen zu Melli Tüchler.
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3: Nach den jüngsten eigenständigen Hacking-Angriffen durch künstliche Intelligenz zeigen amerikanische KI-Bosse sich jetzt bereit, die Entwicklung der Technologie zu verlangsamen. Der Chef des KI-Unternehmens Anthropic macht einen solchen Vorschlag und bekommt innerhalb kürzester Zeit viel Zuspruch, zum Beispiel von OpenAI-Chef Sam Altman. Anthropic warnt, dass in 6 bis 12 Monaten ein KI-Schwarm in der Lage sein könnte, das gesamte Internet zu übernehmen. Jedes Jahr sorgt der Walfang der Isländer für Ärger bei Tierschützern. Jetzt erwägt die Regierung in Island offenbar ein Verbot des kommerziellen Walfangs. Fakt ist, das Walfanggesetz soll überarbeitet werden. Ein komplettes Verbot ist eine von vielen Optionen, über die nachgedacht wird. In dieser Jagdsaison sind bisher 80 Finnwale getötet worden. Wir schauen zu den Filmfestspielen nach Venedig. Dort ist die dänische-ägyptische Regisseurin May El-Tuki mit dem Goldenen Löwen für ihren Film Woman Unknown ausgezeichnet worden. Und Lando Norris schnappt sich die Pole Position beim Grand Prix in Madrid heute. Der McLaren-Pilot war im Qualifying um 11.000stel Sekunden schneller als der Mercedes-Fahrer Kimi Antonelli. Max Verstappen startet heute als Dritter.
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5: Guten Morgen, ich bin Felix Winkler. Christi.

Shakira, Die Die, Sonntag früh hier auf Krone Hit. Wenn es bei dir noch ein bisschen happert um die Uhrzeit vor Schlaf oder anderer Trunkenheit, verpeilt geht auch anders. Ne? In der Berliner Justiz sind die gelben Briefkuverts ausgegangen. Ja, das sind die, die man für bestimmte amtliche Zustellungen braucht. Ne? Da hat es wochenlang Nachschubprobleme gegeben. Das hat jetzt auch zur Folge, dass manche Verurteilte die Haft nicht antreten können, ne? Weil man einfach die Ladung nicht zustellen konnte. Ne? Also quasi, wir hätten die gern eingesperrt, aber die Umschläge sind aus. Ne? Bürokratie kann auch schön sein. Also, wenn es jetzt noch hapert, wie gesagt, dann jetzt einmal aufstehen, ausschütteln und denken, so schlimm ist eigentlich gar nicht. Zumindest rennt bei dir keiner herum, kein Häftling zu Hause. Zum Tanzen jetzt auf Monsters and Man and Little Talks. Schönen guten Morgen, es ist 7 Minuten nach 6 auf Krone Hit.

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1: Programm draußen heute am Sonntag möglich, aber eher früher als später. Viel Sonne heute im Westen und in Kärnten mit dabei. Bis in den Nachmittag rein. Ansonsten ist es ein Wechselspiel aus Sonne und Wolken heute. Dazu bis zu 26 Grad. Am Nachmittag werden die Wolken dann generell dichter, auch Regen ist damit drinnen. Der wird Richtung Abend hin dann auch immer mehr. Morgen dann vielerorts nass und trüb, nach wie fein im Laufe des Tages, aber wieder freundlicher mit bis zu 25 Grad und doch noch ein paar Schauern im Südosten am Nachmittag.
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1: Christi, guten Morgen ins Auto. 6.25 Uhr ist es. Das ist der Krone-Hit-Verkehrscheck, powered by ÖRMTC. Mit guten Nachrichten, es steht und liegt nichts im Weg. Du kommst überall gut voran, wenn man schon im Auto sitzt um die Uhrzeit. Ja, gute Fahrt.
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0: Moment. Die meiste Musik hier, die bitte und ausdrücklich gewünscht auch so klingen darf. Naja gut, vielleicht nicht so, aber so.
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0: 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In der Zwischenzeit machen wir mit der meisten Musik genauso weiter, wie wir es kennen und lieben. The Kid Laroi hier. Without You, ohne Bläser und Trommeln.

0: Taylor Swift am Sonntagmorgen, nach der übrigens jetzt 4 neue bestimmte Insektenarten benannt wurden. Weichwanzen nämlich. Zum Beispiel Swiftiphyllus tayloriae, Swiftiphyllus amator und so weiter. Es steht in den Sternen, ob Taylor Swift sich geschmeichelt fühlt, dass Weichwanzenarten nach ihr benannt wurden. Aber ganz egal. Vielleicht können sie auch singen irgendwann. Der Montagmorgen, Sonntagmorgen, Gott sei Dank noch nicht der Montag hier auf Krone Hit. Gleich mit 10 Hits am Stück, es ist 6:45. Christi.
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0: Ganz brauchbar beginnt der Sonntag heute. Am sonnigsten wird's in Vorarlberg und bei dir in Tirol, auch in Kärnten. Im übrigen Österreich, da sind ein bisschen mehr Wolken mit dabei. In Ober- und Niederösterreich kann es tagsüber vereinzelt Schauer geben. Richtig nass wird's aber verbreitet erst am Abend dann. Morgen früh erwartet uns dann wieder die graue Wettervariante. Auch Regen und bis zu 25 Grad.
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0: Grüß dich und guten Morgen zu dir ins Auto. 6.46 Uhr ist es. Das ist der Krone-Hit-Verkehrscheck, powered bei ÖAMTC. Eine Meldung gibt's aus der Steiermark, A9 Richtung Slowenien bei Graz Nord. Da ist der Plabutsch-Tunnel gesperrt wegen Bauarbeiten. Ausweichen ist da aber über Graz möglich. Komm gut und sicher an.
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6: Schönen guten Morgen am Sonntag. Ich bin Felix Winkler. Christi.

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Thorstein Einarsson, Own Love. 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
2: Jetzt geht's noch. Ein bisschen wolkig ist es in Österreich. Der Regen in Nieder- und Oberösterreich ist auch mit dabei. Am sonnigsten ist es heute ganz eindeutig im Westen und in Kärnten bei bis zu 26 Grad. Der Regen breitet sich dann am Nachmittag flächendeckend aus, dann kommen alle in den Genuss. Morgen dann auch wieder grau und trüb, aber später kommt die Sonne durch. 25 Grad maximal morgen Montag.
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2: Der Krone-Hit Verkehrscheck powered bei ÖRMTC. Schönen guten Morgen, es ist gleich 7.23 Uhr. Eine Meldung gibt's aus der Steiermark A9 Richtung Slowenien bei Graz Nord. Der Plabutsch-Tunnel ist gesperrt wegen Bauarbeiten. Ausweichen ist da aber möglich. Komm gut und sicher an.
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0: Das ist der Sonntagmorgen auf Krone Hit. Es ist 7.32 Uhr. 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

0: schönen Sonntagmorgen mit der meisten Musik hier auf Krone Hit. Kaffee runterlassen, ne, kurz einmal am Balkon frische Luft schnappen, merken, so warm ist es jetzt eigentlich gar nicht mehr. Gehen wir wieder rein und lauschen 10 Hits am Stück. Das ist mein Vorschlag für deine nächste halbe Stunde hier auf Krone Hit. Es ist jetzt 7:45. Guten Morgen.
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0: Ein paar Regenzellen sehe ich da auf der Wetterkarte im Norden Niederösterreichs und auch in Oberösterreich östlich von Linz. Wolkig ist es heute hauptsächlich. Der große Regen kommt aber erst gegen Abend hin in den meisten Teilen des Landes. Bis dahin kann es auch freundlich werden, vor allem bei dir in Vorarlberg, Tirol und in Kärnten bei bis zu 26 Grad. Morgen dann auch wieder ein eher trüber Wochenstart mit einem Wechselspiel aus Sonne und Wolken, einigem an Regen und 25 Grad Höchsttemperaturen.
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0: Grüß dich zu dir ins Auto, das ist der Krone-Hit. Verkehrscheck, 7.46 Uhr. Steiermark A9 Richtung Slowenien. Bei Graz Nord, da ist der Plabutsch-Tunnel gesperrt wegen Bauarbeiten. Das Ganze dauert voraussichtlich bis in den frühen Nachmittag hinein. Ausweichen ist da über Graz möglich. Verkehrscheck powered bei ÖAMTC. Ansonsten schaut alles gut aus. Wir schauen jetzt zu den Nachrichten und Melle Tüchler. Schönen guten Morgen.
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3: Künstliche Intelligenz entwickelt sich zu schnell. Davor warnt jetzt Anthropic-Chef Dario Amodei. Er fordert eine langsamere Entwicklung, da KI-Systeme bald nicht mehr kontrollierbar sein könnten. Erst vor kurzem hat der ehemalige Anthropic-Forscher Jacob Coxon gekündigt und davor gewarnt, dass KI bis 2030 das Ende der Menschheit herbeiführen könnte. Die Steuersenkung auf Lebensmittel könnte weniger bringen als erwartet. Das zeigen aktuelle OGM-Auswertungen anhand täglicher Einkäufe. Nur knapp ein Viertel der gekauften Lebensmittel war dabei steuerbegünstigt. Die durchschnittliche Entlastung beträgt demnach nur 57 Euro pro Jahr und nicht bis zu 100 Euro jährlich. In Deutschland haben gestern Zehntausende Menschen gegen Rechtsextremismus und die AfD demonstriert. Besonders große Kundgebungen hat es etwa in Düsseldorf, Hamburg, Berlin und München gegeben. Anlass sind vor allem das jüngste Wahlergebnis in Sachsen-Anhalt und die Debatte über den Umgang mit der AfD. Und die Frauentenniswelt hat eine neue Nummer 1. Die 27-jährige Jelena Rybakina gewinnt die US Open in New York. Die Kasachin setzt sich im Finale gegen Arina Sabalenka mit 6:4, 5:7 und 6:2 durch. Um 20 Uhr findet heute ja das US Open-Finale der Männer statt. Dann heißt es Zverev gegen Shelton.
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5: Guten Morgen, Felix Winkler im Studio, Christi.

0: Krone Hit. Mehr Abwechslung. 10 Hits am Stück. Das ist der 5. Dermot Kennedy Funeral. We held a funeral for her. 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

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Das ist der 7. Michael Schulte. 5 AM. You light me up, like the sky, 5 AM. 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

0: Winner Song des ESC 2023. Lorin mit Tattoo hier auf Krone Hit. Schönen guten Morgen. Ich habe da einen Organ Jam in der Krone Hit Playlist entdeckt. Big City Life, mit Try Forget My Rationalize of No Matter What, mit Try Big City, Big City Life. Geben wir uns gleich in voller Länge hier auf Krone Hit.
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0: In Wien kannst du gerade die Sonne nicht ganz entscheiden. Scheine ich oder verstecke ich mich hinter Wolkenallen? Also jetzt ist gerade wieder ein bisschen weniger, wenn ich da aus dem Studiofenster schaue. Sehr wechselhaft heute. Im Osten des Landes sehe ich auch immer wieder kleine Regenzellen gerade auf der Wetterkarte. Am lässigsten hast du es heute in Tirol und Vorarlberg. Und in Kärnten, wenn du auf Sonne stehst. Am Abend hin breitet sich dann der Regen in weite Teile Österreichs aus. Morgen zum Wochenstart eher grau in grau wieder, damit es aufstehen am Montag noch leichter fällt und der erste Schultag im Rest des Landes. Wolken ab und zu, ein bisschen Sonne auch am Nachmittag, lockert es dann nämlich auf.
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0: Der Kronet-Verkehrscheck powered bei ÖAMTC. 8.24 Uhr ist es. Schönen guten Morgen zu dir ins Auto. Das ist so. Also die Action konzentriert sich auf ein Bundesland und auf eine Straße. A9 Richtung Slowenien zwischen Seiersberg und Knoten Graz West. Da ist im Baustellenbereich ein Unfall passiert. Die rechte Fahrstreifen ist da blockiert. Und außerdem selbe Straße Richtung Slowenien bei Graz Nord. Der Plabutstrudel ist da gesperrt wegen Bauarbeiten. Du kannst aber ausweichen. Komm gut und sicher an.
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0: Guten Morgen! Der frühe Vogel fängt den Wurm und gönnt sich die meiste Musik zum Sonntagsfrühstück. Ich bin der Felix Winkler, es ist 8:45 Christi.
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0: Die erste Hälfte gewinnt. Bei euch in Kärnten, Tirol und Vorarlberg, da gibt es bis in den Nachmittag hinein Sonnenschein. Ansonsten ja, werden die Wolken mehr oder gehen gar nicht weg. Auch einzelne Schauer sind mit dabei und am Abend breitet sich dann der Regen in ganz Österreich aus. 19 bis 26 Grad sind heute mit drinnen. Morgen startet dann die neue Woche dementsprechend nass und trüb. Es wird im Tagesverlauf aber viel freundlicher und am Dienstag dann kommt der Spätsommer noch einmal zurück. Warm wird es bei bis zu 28 Grad und viel Sonne.
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0: Grüß dich und guten Morgen zu dir ins Auto. Es ist 8.46 Uhr. Das ist der Krone-Hit Verkehrscheck, powered by ÖRMTC. Tirol, da dauert es länger auf der B179 Richtung Nasserei zwischen Heiterwang und Wengle. 20 Minuten mehr einrechnen. Steiermark A9 Richtung Slowenien. Zwischen Seiersberg und dem Knoten Graz West ist ein Unfall passiert im Baustellenbereich. Da ist die rechte Fahrspur blockiert. Und weiter A9 Richtung Slowenien bei Graz Nord. Da ist der Blabautsch-Tunnel gesperrt wegen Bauarbeiten. Ausweichen ist da aber möglich. Komm gut und sicher an.
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1: Schönen guten Morgen bei der Krone-Hit-Studio-Stunde. Heute mit mir Felix Seeger und wir starten in den Sonntag mit dem Präsidenten der Wirtschaftskammer Niederösterreich, Wolfgang Ecker. Schönen guten Morgen, freut mich, dass Sie wieder bei uns sind.
2: Danke für die Einladung, einen wunderschönen guten Morgen.
1: Wir sprechen heute hauptsächlich über die Lehre. Wie sieht es da aus in Niederösterreich? Warum ist sie für die Betriebe so wichtig? Was kann sie bieten? Und wie wichtig ist es, dass wir auch in Zukunft noch genug Lehrlinge haben? Das alles besprechen wir gleich. Bleibt dran.

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1: Schönen Sonntag, herzlich willkommen bei der Kronit Studiostunde mit mir Felix Seeger und bei mir zu Gast ist heute der Präsident der Wirtschaftskammer Niederösterreich, Wolfgang Ecker. Heute großes Thema bei uns die Lehre. Wie steht es denn aktuell um die Lehre in Österreich? Wie viele machen derzeit eine und wie viele Betriebe bilden denn aus in Niederösterreich?
2: In Niederösterreich machen derzeit rund 14.500 Menschen eine Lehre und das in über 200 Lehrberufen. Und was mich besonders stolz macht, dass wir in Niederösterreich über 4.000 Betriebe haben, die Lehrlinge ausbilden. Und ich glaube, mit Fug und Recht behaupten zu können, das ist eine sehr beeindruckende Zahl. Hinter dieser Zahl stehen Unternehmerinnen und Unternehmer, die sagen, wir kümmern uns um junge Menschen, wir kümmern uns um den Fachkräftenachwuchs. Sie investieren viel Zeit und Wissen in die jungen Menschen und übernehmen auch große Verantwortung. Fast die Hälfte der Menschen werden im Gewerbe und Handwerk ausgebildet. Und natürlich gibt es aber auch in der Industrie, im Handel, im Tourismus, im Verkehr oder in der IT-Branche viele spannende Möglichkeiten für Lehrlinge. Und für mich ist eins ganz klar, Niederösterreich ist ein Lehrlingsland. Und für die Betriebe ist es sehr wichtig, dass sie diese Lehrlinge ausbilden, weil es für sie in die Zukunft gesehen der richtige Schritt ist. Und das merke ich immer wieder, wenn ich bei meinen Betriebsbesuchen unterwegs bin. Und eines kann ich auch mit Fug und Recht behaupten, dass das ein guter Einstieg für junge Menschen ins Berufsleben ist.
1: Gleichzeitig ist es jetzt aber so, die Lehrlingszahlen gehen langfristig zurück. Würden Sie sagen, ist die Lehre jetzt bei jungen Menschen weniger gefragt oder woran könnte das liegen?
2: Ja, natürlich, die Lehrlingszahlen gehen zurück. Aber daraus kann man nicht ableiten, dass junge Menschen keine Lehre mehr machen. Nein, es ist eher der Grund dazu, dass jetzt geburtenschwachen Jahrgänge sind. Und das spüren wir natürlich, dass wir da weniger Lehrlinge für uns in die Betriebe bekommen. Und es ist aber auch ganz klar sichtlich und das ist wie immer im Leben, dass wir Luft nach oben haben und das machen wir als Wirtschaftskammer, das machen aber genauso unsere Mitgliedsbetriebe, zu schauen, trotzdem junge Menschen zu bekommen, die die Lehre machen, weil wir davon überzeugt sind, dass das der richtige Weg ist und wir auch sehen, dass wir mit jungen Menschen unsere Betriebe entsprechend auch weiter unterstützen können und dass sie uns helfen, wirklich gute, ausgebildete junge Facharbeiter sind. Wir müssen aber schauen, und das dürfen wir jetzt auch nicht außer Acht lassen, dass die wirtschaftliche Lage natürlich auch da reinspielt, wo sehr viele unserer Betriebe jetzt denken, ui, jetzt ist es sehr schwierig, kann ich den jungen Menschen das bieten, was benötigt wird, um wirklich einen guten Lehrplatz zu geben. Und das auch ist natürlich ein Grund, dass er sich auf die Lehrlingszahlen auswirken tut. Aber wir werden daran bleiben als Wirtschaftskammer, wir werden daran bleiben mit unseren Mitgliedsbetrieben, dass wir immer wieder schauen, dass wir junge Menschen in die Lehre bekommen, weil wir eben wissen, dass diese Ausbildung ein sehr guter Weg ist und den jungen Menschen damit alles offen stehen wird.
1: Und gleich schauen wir uns dann an, warum die Betriebe denn unbedingt Lehrlinge brauchen und was sich vielleicht auch ändern muss, damit die Lehre auch in Zukunft eine attraktive Option bleibt. Also bleibt dran bei der Kronit Studiostunde.

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2: Schönen guten Morgen am Sonntag in der Krone Hit Studiostunde mit mir Felix Seeger und dem Präsidenten der Wirtschaftskammer Niederösterreich Wolfgang Ecker. Thema bei uns ja heute die Lehre. Da muss man auch über den Fachkräftemangel sprechen, mit dem viele Unternehmen zu kämpfen haben. Die werden händeringend gesucht. Welche Rolle spielt denn die Lehre dabei und warum ist die eigene Ausbildung für Betriebe denn so wichtig?
3: Ich weiß von meinen vielen Gesprächen, was ich mit Unternehmerinnen und Unternehmern führe und natürlich aus meinen eigenen Betrieben, dass die Fachkraft, die man selbst ausgebildet hat, einer der besten Fachkräfte ist, weil sie schon von Anfang an den Betrieb kennenlernen, die Abläufe kennenlernen, die Qualitätsstandards kennenlernen. Wir wissen auch, dass jetzt genau die Babyboomer in Pension gehen. Genau da müssen wir auch aufpassen, dass das Wissen nicht verloren geht. Das Wissen, was die ältere Generation der jüngeren Generation weitergibt. Und daher ist die Ausbildung im eigenen Betrieb für mich die wichtigste Voraussetzung, mit einem Betrieb erfolgreich sein zu können. Man merkt da, dass sehr viele der jungen Menschen dann im Betrieb weiterbleiben und nach ihrer Ausbildung den Weg im Betrieb gehen. Und der geht bis zu spätere Führungsaufgaben, was sie übernehmen, dass sie die Meisterprüfung machen. Es geht aber genauso, dass sie natürlich dann selbst irgendwann vielleicht ihr eigenes Unternehmen gründen. Und das ist ein wesentlicher Punkt, den was wir als Unternehmerinnen und Unternehmer immer wieder im Fokus haben, dass wir wissen, unsere jungen Menschen sind eigentlich die Zukunft für unsere Betriebe.
2: Was sagen Sie denn, muss sich ändern, damit es künftig auch so ist, dass junge Menschen und vielleicht auch die Eltern sagen, eine Lehre ist für mein Kind oder für mich als Kind eine gute Wahl?
3: Das ist ein wesentlicher Punkt. Und das ist der Punkt, dass wir wirklich schauen müssen, dass wir eben die Lehre, und ich habe das jetzt schon mal angesprochen, das Image der Lehre bewegen. Und da gehören die Eltern dazu. Wir müssen den Eltern genauso zeigen, welche Möglichkeit eine Lehre bietet. Und da sind wir als Wirtschaftskammer mit sehr vielen Aktionen unterwegs. Beginnend bei der Schnupperlehre. Auch wenn ich mit Lehrling gesprochen habe, höre ich immer wieder, eigentlich das Ausschlaggebende war, nachdem ich es selbst ausprobiert habe und nachdem ich gesehen habe, was ich mit diesem Lehrberuf machen kann, dass ich ein ganz anderes Bild von dieser Lehre habe. Und das ist das, an dem wir wirklich auch weiterhin sehr, sehr stark arbeiten müssen. Und wir sind auch damit mit unserer Schultour unterwegs, Lehre Respekt on Tour mit Lehrlingsspeed Dating. Das ist ein Format, das ich ganz, ganz toll finde, weil wirklich gezielt Betriebe, die Lehrlinge suchen, mit jungen Menschen in Kontakt gebracht werden bei uns in die Bezirksstellen. Und ich war selber 2-3 Mal dabei und habe mir das angeschaut und da sind auch unsere Betriebe wirklich sehr, sehr begeistert davon. Weil eines, glaube ich, wissen wir alle, alles was Spaß macht, werden wir gut sein. Alles was wir widerwillig machen, werden wir nie den Erfolg haben. Und daher ist es wichtig, dass junge Menschen wirklich viel ausprobieren und viel schauen.
2: Und gleich schauen wir uns dann an, was genau die Lehre den jungen Menschen denn bieten kann und was für neue Chancen es vielleicht auch durch Dinge wie die KI und die Digitalisierung gibt. Also bleibt dran bei der Krone Hit Studiostunde. Bis gleich.

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1: Einen schönen Sonntag bei der Krone-Hit-Studio-Stunde mit mir Felix Seeger und bei mir ist heute der Präsident der Wirtschaftskammer Niederösterreich Wolfgang Ecker zu Gast. Jetzt sind Studium oder Matura für viele noch immer der klassische Weg zum beruflichen Erfolg. Was sagen Sie denn, kann eine Lehre bieten, was eine rein schulische Ausbildung jetzt vielleicht nicht bieten kann?
2: Der große Unterschied ist, man ist am ersten Tag mitten im Berufsleben. Und man lernt nicht nur die Theorie, man lernt auch in der Praxis zu arbeiten. Und das ist, glaube ich, ein ganz ein wesentlicher Punkt. Was ich auch immer wieder höre, was natürlich für sehr viele junge Menschen ein großer Punkt ist, man verdient am ersten Tag an sein eigenes Geld. Und das gibt natürlich jungen Menschen sehr viel Selbstständigkeit und natürlich sehr viel Selbstvertrauen. Und was ich auch von meinem eigenen Leib auch gespürt habe, man lernt Verlässlichkeit, Teamarbeit, man lernt Verantwortung zu übernehmen und man lernt genau, was diese Werte bedeuten. Und was auch wichtig ist dabei, man ist mit dem Bildungsweg nicht zu Ende, man steht alles offen. Man kann von der Meisterprüfung über die Matura, man kann studieren, man kann Führungsverantwortung übernehmen. Ja, zu guter Letzt, man kann auch ein eigenes Unternehmen gründen. Und das ist das, was eine Lehre wirklich so attraktiv macht und der Lehre den Stellenwert noch mehr geben müsste und sollte, an dem, was wir sehr stark arbeiten, wo es eh schaut.
1: Jetzt leben wir in einer Zeit, wo sich die Berufswelt rasend schnell verändert. Digitalisierung, KI, neue Technologien. Was sagen Sie denn, wie modern ist die Lehre heute eigentlich und welche Chancen gibt es dann auch dadurch für junge Menschen?
2: Also unsere Berufsbilder, unsere Lehre ist sehr modern und das ist das, was ich am Anfang gemeint habe, dass wir da das Image wirklich heben müssen. Die Lehre besteht nicht nur als Hammer, Schraubenschlüssel, Werkbank, nein, das ist ein komplett, wirklich völlig falsches Bild. Wir haben die Lehrbilder und die Lehrberufe und überhaupt unsere Berufe gingen genauso in die Richtung und sind natürlich wesentlich für die Zukunft mit digitalen Plänen, mit computergesteuerten Maschinen, mit Robotern. Also die KI, die Automatisierung hat natürlich voll Einzug gehalten und das wird unseren jungen Menschen entsprechend auch weitergegeben. Und wir wissen alle, die künstliche Intelligenz kann sehr, sehr stark unterstützen, das tut sie auch. Und das lernen unsere jungen Menschen. Und sie sehen, wie da zwischen Handwerk und manueller Arbeit und künstlicher Intelligenz, wie man das wirklich gut zusammenbringen kann und entsprechenden Erfolg haben kann. Genauso wissen wir, dass viele unserer neuen Aufgaben, was wir zurzeit zu bewältigen haben, von der Energiewende beginnend, Automatisierung, wie schon gesagt, Digitalisierung, das sind alles Themen, die wir in unsere Lehrbilder abgebildet haben und wirklich den jungen Menschen mitgeben können. Und unsere Betriebe sind da wirklich sehr, sehr gut drauf, dieses Wissen unseren jungen Menschen auch weiterzugeben, weil es für jeden einzelnen Betrieb der Start eines jungen Menschen ein Riesenerfolg ist.
1: Und zum Abschluss spreche ich dann mit dem Herrn Präsidenten Ecker gleich noch darüber, ob er sich denn heutzutage auch nochmal für eine Lehre entscheiden würde. Ich habe so eine Ahnung, was er sagen wird, aber wir finden es trotzdem gleich raus. Also bleibt dran, bis gleich bei der Krone-Hit-Studio-Stunde.
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1: Einen schönen Vormittag hier aus dem Studio, das ist die Krone Hit Studiostunde mit mir Felix Seeger und mit dem Präsidenten der Wirtschaftskammer Niederösterreich, Wolfgang Ecker. Herr Ecker, Sie haben selbst eine Lehre gemacht, führen jetzt ein eigenes Unternehmen. Was hat Ihnen denn Ihre eigene Lehrzeit mitgegeben? Und die wichtigste Frage, würden Sie sich heute auch wieder für denselben Weg entscheiden?
2: Ja, das ist relativ sehr einfach für mich zu beantworten. Ja, würde ich. Ja, ich habe eine Steinmetzlehre gemacht und war eigentlich vom ersten Tag an begeistert, wenn man sieht, was man mit Händearbeit alles erreichen kann und was man dafür einen Erfolg dabei haben kann. Und ich habe natürlich ein paar Punkte auch mitbekommen und ich habe sie heute auch schon angesprochen. Man lernt relativ sehr rasch, pünktlich zu sein, verlässlich zu sein, im Team zu arbeiten, Verantwortung zu übernehmen. Und das sind alles Punkte, die mich schon über die Lehrzeit in meinem weiteren Leben und nicht nur im beruflichen Leben, sondern auch auf allen anderen Ebenen schon geprägt haben. Und ich habe dann nach der Lehrzeit, da war es damals noch verpflichtend, dass man eine gewisse Anzahl von Gesellenjahre machen hat müssen. Ja, die habe ich gemacht und habe nachher die Meisterprüfung getan. Und ich muss ganz offen und ehrlich sagen, es war eben für mich der Weg, weil ich wirklich das Handwerk gelernt habe und was mir gezeigt hat, was kann ich alles tun, was mir nachher auch bei der Meisterprüfung geholfen hat und was mir dann auch weiter im Unternehmertum immer wieder vorangekommen ist und sehr, sehr viel dabei geholfen hat. Persönlich bin ich überzeugt, für mich, und das sage ich auch für sehr viele andere junge Menschen, dass es der richtige Weg war, den ich gegangen bin. Und ich würde wirklich, wenn es mir so vielleicht nicht ganz glauben tut, aber es ist so, ich würde keinen anderen Weg gehen.
1: Jetzt stellen wir uns mal vor, oder besser gesagt, wir stellen es uns nicht vor, wir gehen einfach davon aus, dass es so ist. Es hört jetzt ein 14- oder 15-Jähriger zu, der weiß noch nicht, wie es nach der Schule weitergehen soll. Was würden Sie so einem jungen Menschen denn ganz persönlich jetzt über die Lehre vielleicht noch mitgeben wollen?
2: Augen auf, wir haben über 200 Lehrberufe. Anschauen, schnuppern gehen, interessiert sein. Das sind alles in der heutigen Zeit kein Problem, dass man das machen kann. Und das sollten ja wirklich, die jungen Menschen sollten das auch nutzen. Weil man sieht Sachen dabei, die man sich gar nicht vorstellen hat können, was man vielleicht in diesem Beruf macht, was man in diesem Beruf tut. Auch das habe ich heute schon öfters gesagt und ich wiederhole es bewusst nochmal, weil es ganz, ganz wichtig ist. Man soll wirklich probieren und schauen, wo sitzen meine Talente, wo habe ich Freude. Und dann, das wissen wir alle, wird der Mensch, der junge Mensch, gut sein und erfolgreich sein. Und das würde ich jedem jungen Menschen wirklich empfehlen.
1: Das sind doch wirklich schöne Abschlussworte, als ob Sie es einstudiert hätten. Das ist ein guter Abschluss für unsere Krone Hit Studiostunde. Dann würde ich sagen, Herr Ecker, vielen Dank für Ihren Besuch und ich hoffe bis zum nächsten Mal.
2: Danke noch einmal für die Einladung. Sehr, sehr gerne. Ich komme gerne wieder.
1: Und auch ich bin beim nächsten Mal wahrscheinlich wieder da. Ob das jetzt gut oder schlecht ist, das werden wir rausfinden. Bis zum nächsten Mal bei der Krone Hit Studiostunde.

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0: Wunderschönen guten Morgen. Jetzt einmal ganz gemütlich einen Kaffee machen und wenn du schon dabei bist, ihn ihm an, gell? Mach mir gerne einen mit. Ich würde ihn sicher sehr benötigen in der Früh. Wir werden gemeinsam munter mit mehr von der meisten Musik und ganzen 10 Hits am Stück. Freue mich sehr, dass du am Start bist.
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0: Schauen wir uns mal die Kronehit-Wetterkarte an. Also, da sehe ich in Vorarlberg und Tirol sehr viel Sonne. Auch im Rest Österreich ist es sehr angenehm, so ein Sonnen- und Wolkenmix. Vereinzelt gibt es etwas Regen, zum Beispiel gerade bei dir in St. Pölten. Aktuell auch kaum Wind, also deine Frisur wird auf jeden Fall halten. Die Vorschau auf morgen Montag. Zunächst viele Wolken, dann ein bisschen Regen. Im Laufe des Tages lockert es auf und ein bisschen mehr Sonne. Es wird wieder ein bisschen wärmer mit bis zu 25 Grad.
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0: Corona-Hit-Verkehrscheck powered bei ÖAMTC um 9.46 Uhr. Es gibt eine Sperre in der Steiermark. Der Plabuttstundl ist bis 13 Uhr gesperrt auf der A9 Richtung Slowenien bei Graz Nord. Da wird gerade eine Baustelle umgebaut. Und auf der Ausweichstrecke im Stadtgebiet gibt es einen Unfall auf der Wiener Straße vor der Exerzierplatzstraße. Und deshalb hier auch Stau. Bitte mehr Zeit einplanen. Stau auch auf der B179 Richtung Nassereit zwischen Reutte und Wengle. Da dauert es mehr als eine halbe Stunde. Ich wünsche dir eine gute Fahrt und jetzt die News mit der Melli Düchler, die gerade noch rechtzeitig reingekommen ist.
3: Hier bin ich.
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3: Der Ruf nach mehr Unterstützung in der Pflege wird lauter. Heute findet der Nationale Aktionstag für pflegende Angehörige statt. Rund 950.000 Menschen in Österreich tragen diese Verantwortung. Die Pflege erfolgt vor allem durch Frauen. Diese stoßen dabei oft an ihr Limit und fühlen sich alleingelassen, heißt es von mehreren Organisationen. Es braucht vor allem finanzielle Wertschätzung und Unterstützung, so der Seniorenbund. In Deutschland haben gestern Zehntausende Menschen gegen Rechtsextremismus und die AfD demonstriert. Besonders große Kundgebungen hat es etwa in Düsseldorf, Berlin, München und Hamburg gegeben. Anlass sind vor allem das jüngste Wahlergebnis in Sachsen-Anhalt und die Debatte über den Umgang mit der AfD. Emotionales Comeback. Weltstar Celine Dion steht gestern in Paris mit Tränen in den Augen nach 6 Jahren Pause wieder auf der Bühne. 900.000 Fans werden auf der Tour bei insgesamt 26 Shows dabei sein. Der Antrag auf die Tickets war enorm. Die 58-jährige Sängerin leidet ja an einer seltenen Autoimmunerkrankung. Und Marcel Sabitzer legt eine Pause im österreichischen Fußballnationalteam ein. Der 32-jährige Mittelfeldspieler von Borussia Dortmund wird zumindest in der kommenden Nations League nicht zur Verfügung stehen. Das gibt der ÖFB gerade bekannt.
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0: Wir gehen direkt rein. Mein Name ist Daniel Merano. Du hörst

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Das ist der dritte. Teddy Swims, Mr. Know-It-All. 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
1: Auf der Kronit-Wetterkarte gibt's gerade besonders in Vorarlberg und Tirol viel Sonne. Im restlichen Teil Österreichs ist es mit Sonne und Wolken ebenfalls angenehm. Nur vereinzelt fällt halt Regen, dazu kaum Wind, gut für die Frisur. Die Vorschau auf morgen Montag, ja, erstmal viel Wolken und etwas Regen. Später kommt dann immer öfter die Sonne raus und das Gute, bis zu 25 Grad morgen, herrlich.
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1: Corona-Hit-Verkehrscheck powered bei ÖAMTC. Es ist jetzt 10.23 Uhr. Wir schauen nach Niederösterreich. Da startet der Wachau-Marathon. Die B3 ist deshalb zwischen Emmersdorf und Krems gesperrt. Ausweichen kannst du zum Beispiel über die B33. Dann gibt es eine Sperre in der Steiermark. Der Blabutsch-Tunnel ist gesperrt bis 13 Uhr auf der A9. In Richtung Slowenien bei Graz Nord, da wird eine Baustelle umgebaut. Auf der Ausweichstrecke im Stadtgebiet gibt es einen Stau auf der Wiener Straße und auf dem Bahnhofgürtel. Stau auch auf der B179 Richtung Nasserei zwischen Reutte und Wengle, da dauert es mehr als eine halbe Stunde mehr. Am Großen Deutschen Eck auf der A8 Richtung Salzburg zwischen Traunstein und Anger 15 Minuten mehr und vor dem Autobahngrenzübergang Kufstein-Kiefersfelden wartest du 15 Minuten extra bei der Ausreise. Gute Fahrt!
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1: Ja, immer die gleichen 0815-Gespräche im Büro mit manchen Kollegen. 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

0: Und weil es so schön war, machen wir gleich noch eine Runde mit 10 Hits am Stück. Dein Soundtrack, um so schön richtig chillig in den Tag zu starten. Freue mich, dass du da bist. Kurzes Update kriegst du noch von mir und dann gehen wir rein.
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0: 18 Grad in Wien, in St. Pölten und in Linz und im Großteil Österreichs ein angenehmer Sonne- und Wolkenmix. Es ist auch kaum Wind. Tirol und Vorarlberg aktuell mit viel Sonne. Regen sehe ich auch gerade keinen auf der Kronit-Wetterkarte. Morgen Montag starten wir mit vielen Wolken und stellenweise Regen. Im Laufe des Tages wird es freundlicher und die Sonne kommt ein paar Mal raus. Dazu bis zu 25 Grad.
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0: 10.46 Uhr, wir schauen, was abgeht auf Österreichs Straßen. Das ist der Kronit-Verkehrscheck, powered by ÖAMTC. Niederösterreich zum Beispiel, da startet der Wachau-Marathon. Die B3 ist deshalb zwischen Emmersdorf und Krems gesperrt. Ausweichen kannst du zum Beispiel über die B33. Dann gibt es eine Sperre in der Steiermark. Der Blabutsch-Tunnel ist gesperrt bis 13 Uhr auf der A9 Richtung Slowenien bei Graz Nord. Da wird eine Baustelle umgebaut. Auf der Ausweichstrecke im Stadtgebiet gibt es am Bahnhofgürtel 15 Minuten Zeitverlust. Tirol A13 Richtung Bozen zwischen Innsbruck und Patsch 15 Minuten mehr. Stau auch auf der B179 Richtung Nassereit zwischen Reutte und Wengle. Da dauert es mehr als 15 Minuten. Genauso lang dauert es Richtung Deutschland zwischen Reutte und dem Grenztunnel Füssen. Am Großen Deutschen Eck auf der A8 Richtung Salzburg zwischen Traunstein und Neukirchen benötigst du 20 Minuten mehr. Und vor dem Autobahngrenzübergang Kufstein-Kiefersfelden wartest du 15 Minuten bei der Ausreise. Ich wünsche dir eine gute Fahrt.
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5: So, jetzt gehen wir's an. Daniel Merano hier. Du hörst

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1: Ja, und jetzt, wo halt ab morgen wieder in ganz Österreich die Schule losgeht, wirst von den Schülern immer wieder dieselbe Frage kriegen. Kommt es zur Schularbeit? Darf ich aufs Klo? Ich weiß nicht. Und solche Sachen halt, ne? Auch zwar Klassiker, aber du weißt eh, was dich erwartet. Umso wichtiger ist dann die Abwechslung im Lehrerzimmer, weil da läuft Krone Hit und kein Hit doppelt immer Montag bis Freitag von 9 bis 5. Pia, du als Lehrerin, woher sonst?
2: Während der Arbeit oder zu Hause beim Kochen, aber am ehesten während der Arbeit im Lehrerzimmer. Wir haben es immer aufgedrückt.
1: Ja, eigentlich eh logisch und genau richtig. Und falls uns in der Zeit doch ein Fehler passiert und wir in dieser Zeit einen Hit doppelt spielen, dann gibt's doppeltes Gehalt für dich. Ja, also fällt dir was auf, korrigier uns gleich. 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

0: Während du jetzt auf deine Lieferservice-Bestellung wartest, verkürzen wir dir die Zeit mit mehr von der meisten Musik und versorglich mit allen Infos, die du brauchst. Also, jetzt kriegst du ein kurzes Update und dann gibt's ganz viel Vitamin D.
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0: Im Großen und Ganzen schaut es sehr freundlich aus, weiter auf unserer Krone-Hits-Wetterkarte. Sonn- und Wolkenmix, Regen, wenn nur vereinzelt, zum Beispiel gerade bei dir in Zwettl und auch in Linz. Einiges an Sonne in Vorarlberg, Tirol und in Kärnten. Und auch morgen Montag zunächst mehr Wolken, dann ab und zu Regen, aber später wird es besser. Die Sonne setzt sich immer öfter durch, bis zu 25 Grad.
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0: Corona-Hit-Verkehrscheck powered bei ÖAMTC um 11.46 Uhr. Wir schauen, was los ist auf Österreichstraßen. Auf der A2, da ist ein Unfall passiert Richtung Wien. Der Kalcherkugeltunnel und der Herzogbergtunnel sind gesperrt. Nach dem Tunnel gab es einen Unfall mit einem Wohnwagen. Ausweichen kannst du über die B70. Stau baut sich auch schon langsam auf. Dann gibt es eine Sperre in der Steiermark. Der Blabutsch-Tunnel ist gesperrt bis 13 Uhr auf der A9 Richtung Slowenien bei Graz Nord. Da wird gerade eine Baustelle umgebaut. Auf der Ausweichstrecke über das Stadtgebiet brauchst du 15 Minuten länger. Kärnten und die A10 Blockabfertigung Richtung Salzburg vor dem Katschberg und dem Helbersberg-Tunnel. Stau auch auf der B179 Richtung Nassereit zwischen Reutte und Wengle, da dauert es mehr als 45 Minuten. Tirol A13 Richtung Bozen zwischen Innsbruck und Patsch 30 Minuten mehr. Am großen deutschen Eck auf der A8 Richtung Salzburg zwischen Traunstein und Neukirchen 20 Minuten. Und vor dem Autobahngrenzübergang Kufstein-Kiefersfelden wartest du 25 Minuten länger bei der Ausreise. Ich wünsche dir eine gute Fahrt. Und jetzt gibt's die News mit unserer Melli Tüchler.
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3: Schlangen, Chamäleons und Schildkröten. Bei der Kontrolle einer Druckerei im Burgenland sind in Hinterzimmern 55 teils kranke Reptilien gefunden worden. Das berichtet das Finanzministerium jetzt. An der Wohnadresse des 40-jährigen Besitzers sind weitere Reptilien gefunden worden. Die Tiere werden jetzt in Heimen fachgerecht versorgt. Künstliche Intelligenz entwickelt sich zu schnell. Davor warnt jetzt Anthropic-Chef Dario Amodei. Er fordert eine langsamere Entwicklung, da KI-Systeme bald nicht mehr kontrollierbar sein könnten. Als mögliche Gefahren nennt er massive Cyberattacken auf kritische Infrastrukturen und Bioterrorismus. Erst vor kurzem hat der ehemalige Forscher Jacob Coxon gekündigt und davor gewarnt, dass KI bis 2030 die Menschheit auslöschen könnte. Nächster Paukenschlag beim ÖFB. Marcel Sabitzer legt eine Pause im Nationalteam ein. Der 32-Jährige wird für die Nations League-Spiele nicht zur Verfügung stehen, auf jeden Fall bis Jahresende. Für die Spiele der EM-Quali könnte Sabitzer aber wieder da sein. Und die Frauentenniswelt hat eine neue Nummer 1. Die 27-jährige Jelena Rybakina gewinnt die US Open in New York. Die Kasachin setzt sich im Finale gegen Arina Sabalenka mit 6:4, 5:7 und 6:2 durch. Um 20 Uhr findet heute das US Open-Finale der Männer statt. Dann heißt es Zverev gegen Shelton.
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0: Einen wunderschönen Sonntagmittag wünsche ich dir. Du machst dich gerade fertig fürs Spaziergedate mit der besten Freundin. Gibt dir wieder einiges zu erzählen, gell? So eine Woche ist ja schon ewig lang, da ist einiges passiert. Schön, dass du uns mitgenommen hast zum Herrichten. Hoffentlich hast du noch Platz für Teddy Swims und Rihanna. Die hast du nämlich gleich hier bei uns auf Krone Hits.
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1: 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Und jetzt weiter mit der meisten Musik und Jennifer Lopez und David Guetta.

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0: Nachdem wir jetzt gut gegessen haben, geht es jetzt auf einen gemütlichen Spaziergang. Ist übrigens sehr gut für die Verdauung. Und was sowieso immer Sinn macht, Krone Hit hören. Hey, logisch. Aber das tust du ja eh gerade, somit alles richtig gemacht. Ich gebe dir ein kurzes Update, was gerade so abgeht. Und dann gibt es noch mehr von der meisten Musik. Ich freue mich sehr, dass du mit mir am Start bist.
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0: Es bleibt weiterhin freundlich. Viel Sonne bei dir in Vorarlberg, Tirol, Kärnten und Salzburg. Im Rest immer wieder ein paar Wolken und hier und da Regen. Zum Beispiel bei dir in Ried, Zwettl und Mürzzuschlag. Am wärmsten ist es jetzt gerade bei dir in Bludenz mit 23 Grad. Vorschau auf morgen Montag. Zunächst ein wolkiger Start, stellenweise auch nass. Aber im Tagesverlauf wird es besser. Die Sonne zeigt sich immer öfter und es hat morgen bis zu 25 Grad.
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0: 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Es ist jetzt 12.46 Uhr. Tirol A13 Richtung Bozen zwischen Innsbruck und Patsch eine Stunde extra. Dann haben wir Stau auch auf der B179 Richtung Nassereith ab Reute und fast 45 Minuten mehr Fahrzeit Richtung Deutschland. Dauert es zwischen Nassereith und Bichelbach eine Viertelstunde länger. Vor dem Autobahn-Grenzübergang Kufstein-Kiefersfelden wartest du 30 Minuten bei der Ausreise nach Deutschland. Kärnten und Salzburg mit Reiseverkehr auf der A10. Blockabfertigung Richtung Deutschland. Dann gibt es vor den Tunnelabschnitten bei Rennweg eine Blockabfertigung bei Flachau und bei Werfen. Wartezeit jeweils 10 Minuten. Am Großen Deutschen Eck auf der A8 Richtung Salzburg zwischen Traunstein und Neukirchen 30 Minuten länger vor einer Baustelle. Und auf der A9 bei Graz Nord ist der Plabutsch-Tunnel wieder frei. Die Bauarbeiten sind vorbei. Ich wünsche dir eine gute Fahrt.
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0: Gemeinsam lassen wir es uns gut gehen heute auf KRONE HIT. Wir lassen uns von niemandem stressen. Wir gehen es gemütlich an. Sonntag, unser Faulenzer Tag. Gleich der WM-Song 2026 von Shakira und Burna Boy. Und an diesem Hit hat Ed Sheeran auch mitgeschrieben. Somit absolut weltmeisterlich. Den Hit hörst du gleich bei uns in voller Länge.
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Du hörst Krone Hit. Wir sind die meiste Musik. Freue mich, dass du da bist. Wien ist die schönste Stadt in Europa. Sind übrigens die Worte von Nico Santos. Hier lebt ja auch einer seiner besten Freunde. Und wenn er mal da ist, geht's in die Stammlokale auf ein gemütliches Beisammensein. Schön, dass ihm Österreich taugt. Uns taugt er natürlich auch. Und sein neuer Hit ist auch richtig nice. Why don't you say?

0: ohne Hit am Sonntagnachmittag. Willkommen in deinem Wochenende. Gleich 10 Hits am Stück für dich am Weg zum Nachmittagscafé mit den Girls. Danke, dass ich dich am Weg dabei begleiten darf. Heyo, Theo, Kamera da für dich.
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0: Zwischen Salzburg und der Burgenland ziehen immer wieder mal Wolken durch. Die Sonne zeigt sich nur hier und da mal. Die Regenschauer werden jetzt aber immer mehr und mehr im Laufe des Tages. In Vorarlberg, Tirol und Kärnten ist es am sonnigsten und wärmsten bei 26 Grad maximal. Heute allerdings am Abend dann auch dort Regenschauer. Morgen am Montag am trockensten im Süden, in der Früh verbreitet trübe und regnerisch. Regen wird aber im Laufe des Tages weniger. In den Bergen und im Westen ist es am sonnigsten. Es sind aber den ganzen Tag vereinzelt gewittriger Regenschauer möglich. Vor allem zwischen dem Unterland und dem Mariazellerland, auch im Süden. Morgen kühler, 24 Grad maximal, am wärmsten in der Südsteiermark und im Rheintal.
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0: 13 Uhr, Punkt genau, 46, jetzt halt zu dir ins Auto nach Salzburg, A10 Richtung Deutschland, Blockabfertigung bei Rennweg, bei Flachau, bei Werfen, insgesamt eine halbe Stunde mehr. Kärnten, A2 Richtung Wien im Parkabschnitt von dem Kalcher Kugeltunnel, Blockabfertigung 20 Minuten mehr, beim Karawankentunnel 20 Minuten mehr bei der Einreise. Tirol, A13 Richtung Bozen von Innsbruck bis Patsch, eine Stunde mehr, von der Mautstelle Sterzing in beiden Richtungen eine Viertelstunde mehr. B179 zwischen Reuter und dem Fernpass 40 Minuten plus in beiden Richtungen. Bei Kufsteinkiefersfelden bei der Ausreise eine halbe Stunde mehr und großes deutsches Eck A8 Richtung Salzburg. Da eine Baustelle zwischen Traunstein und Neukirchen, deswegen 25 Minuten plus. 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
3: Auch das Wirtschaftsforschungsinstitut geht davon aus, dass die Energiepreise weiter steigen werden. Das wiederum wird auch die Inflation weiter ankurbeln. Die eigentlich vom WIFO erwartete Jahresinflation von 3 bis 3,2% dürfte nicht zu halten sein. Auch das Wirtschaftswachstum dürfte dann geringer ausfallen als erwartet. Die Steuersenkung auf Lebensmittel könnte weniger bringen als eigentlich erwartet. Eine Auswertung von OGM zeigt jetzt, nur knapp ein Viertel der gekauften Lebensmittel war auch steuerbegünstigt. Die durchschnittliche Entlastung beträgt demnach nur 57 Euro pro Jahr und nicht bis zu 100 Euro jährlich. Heute hat auch Papst Leo XIV. Noch einmal den Opfern der Terroranschläge vom 11. September 2001 gedacht. Beim Angelus-Gebet auf dem Petersplatz ruft er erneut zu einem Einsatz für den Frieden auf. Und dann schauen wir noch nach Madrid. In etwas mehr als einer Stunde feiert dann dort die Formel 1 ihre Grand Prix-Premiere. Beim ersten Rennen auf dem neuen Madring startet Lando Norris von der Pole Position. Dahinter folgen der WM-Leader Kimi Antonelli und Max Verstappen im Red Bull.
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0: Krone-Hit am Sonntagnachmittag. Und Streaming-Tipp für dich, LOL Next auf Amazon Prime. Selbe Regeln wie bei Last One Laughing beim Original, LOL. Nicht lachen, sonst verlieren Adi Totoro, Helge Mark, Paolo Muck, Fresh Torge und mehr ein Leben. Sie haben allerdings insgesamt nur ein Leben und nicht wie beim anderen LOL drei Leben. Ganz lustig zum Anschauen habe ich gestern auf einmal durchgesucht. Als kleiner Tipp für dich.
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0: Krone-Hit am Sonntagnachmittag. Und morgen geht's los mit der Schule in Salzburg, Kärnten, Steiermark, Tirol und in Vorarlberg. Frage dazu im leichtesten Quiz der Welt im Krone-Hit. 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
1: Nenn uns drei Fächer, die in der Schule unterrichtet werden.
2: Mathe, Deutsch und Englisch.
3: Ja!
1: Ich bin versucht zu sagen, Professor Flo, sehr gut gemacht.
0: Wirklich stark, Florian. Könnte man glauben, du warst selber mal in der Schule. Aber bei den Antworten warst du es definitiv auch bei diesem schweren Quiz. Für deinen perfekten Start ins neue Schuljahr nach den Sommerferien, Krone-Hit, mach mich munter morgen. Aufstehen mit der meisten Musik und dem meisten Spaß und dem größten Morning-Show-Team Österreichs. 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

0: Durch den Sonntagnachmittag mit Krone Hit. Für dich am Weg zu den Großeltern gleich volle Hits zur vollen Stunde auf Krone Hit. Danke, dass ich dich durch das Wochenende begleiten darf. Heyo, Theo, Kamera da.
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0: Von Salzburg bis ins Burgenland meist bewölkt, nur vereinzelt sonnig und immer regnerischer. Von Vorarlberg bis Kärnten noch länger sonnig, aber im Laufe des Abends auch hier immer bewölkter und regnerischer. Im Westen heute am wärmsten bei 26 Grad maximal. Morgen am Montag sonnig in den Bergen und im Westen, ansonsten eher trüb und regnerisch. Auch gewitterige Regenschauer sind zwischen dem Tiroler Unterland und dem Mariazeller Land möglich. Später dann auch im Süden 24 Grad morgen maximal.
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0: 14.45 Uhr, halt zu dir ins Auto nach Wien. A23 Richtung Agran, startet im Absbergtunnel bis zur Unfallstelle beim Knoten Kaisermühlen, dauert eine halbe Stunde länger. Niederösterreich, auch hier ein Unfall auf der A21 Richtung St. Pölten beim Knoten Vösendorf. Der Stau reicht bis auf die S1 und auf die Laxenburger Straße zurück, eine Viertelstunde mehr. Salzburg A10 Richtung Deutschland, Blockabfertigung bei Flacher und bei Werfen vor den Tunnel, insgesamt 20 Minuten plus. Kärnten A2 Richtung Wien im Parkabschnitt vor dem Kalcher Kugeltunnel, Blockabfertigung, auch hier 20 Minuten mehr. Karawankentunnel bei der Einreise eine halbe Stunde mehr. Tirol A13 Richtung Bozen von Innsbruck bis Patsch eine halbe Stunde. B179 zwischen Reutern und dem Fernpass 20 Minuten Zeitverlust in beiden Richtungen. Kufstein-Kiefersfelden bei der Grenze bei der Ausreise 20 Minuten und großes deutsches Eck A8 Richtung Salzburg bei der Baustelle zwischen Traunstein und Neukirchen 20 Minuten Zeitverlust. 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

Krone-Hit am Sonntagnachmittag. Unfassbar, erst 26 Jahre jung. Holly Hammerstone aus England. Unfassbar schöner Hit. To Love Somebody. Jetzt für dich auf Krone-Hit. Das sind vorletzte vollen Stunde.

0: Krone-Hit am Sonntagnachmittag. Und die Eltern sind gerade am Rückweg aus dem Urlaub.
1: Alarm!
0: Und auf einmal bist du mittendrin im Level 1 vom Hausbesitzer-Simulator bzw. alle Aufgaben der letzten Wochen über vergessen und jetzt 30 Minuten vor Ankunft deiner Eltern noch schnell schauen, welche Pflanzen noch zu retten sind, mit Last-Minute-Wasser überschütten. Toi toi an dich, dass alles überlebt.
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0: Von Bayern und auch von Tschechien ziehen Regenwolken aktuell nach Österreich rein, zum Beispiel in Gmunden oder auch in St. Pölten oder auch ja, am Stetten einige Regenwolken aktuell mit dabei. 26 Grad heute maximal, am wärmsten im Westen. Morgen Montag sonnig in den Bergen und wieder im Westen. Ansonsten eher trüb und regnerisch, auch gewitterige Regenschauer morgen wieder mit dabei zwischen dem Tiroler Unterland und dem Mariazeller Land. 24 Grad morgen maximal, am wärmsten in der Südsteiermark und im Rheintal.
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0: 15.23 Uhr, heiz zu dir ins Auto in Salzburg. Heiz zu dir ins Auto nach Salzburg. Da mal Probleme. Rückreiseverkehr, weil auch Ferienende in Bayern. A10 Richtung Deutschland. Blockabfertigung bei Flach und bei Werfen. Da dauert es insgesamt 20 Minuten länger. Dann Kärnten A2 Richtung Wien im Packabschnitt vor dem Kalcher Kugeltunnel. Blockabfertigung 20 Minuten plus. Vor dem Krawankentunnel eine halbe Stunde dauert es da länger bei der Einreise. Tirol A13 Richtung Bozen von Innsbruck bis Patsch eine Viertelstunde mehr und dann noch einmal eine Viertelstunde mehr zwischen Matra und Nöstlach. B179 zwischen Reuter und dem Fernpass. 20 Minuten plus in beiden Richtungen. Vor der Mautstelle Sterzing bei der Ausreise eine Viertelstunde und dann bei der Grenze Kufstein-Gippersfelden eine Viertelstunde ebenfalls bei der Ausreise auf der A12. Und großes deutsches Eck A8 Richtung Salzburg Baustelle. Da gibt es Probleme zwischen Traunstein und Neukirchen, eine Viertelstunde mehr. 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

0: Krone-Hit am Sonntagnachmittag. Gleich neuer Dance-Hit von Kygo, Save My Love. Gemeinsam mit Khaled und Griffin spiele ich dir gleich auf Krone-Hit. Jetzt Latin Pop von Camila Cabello und Shawn Mendes aus 2019. Señorita, das ist mehr Abwechslung für dich am Wochenende auf Krone-Hit. 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

0: Durch den Sonntagnachmittag mit Krone-Hit. Für dich zum einfach mal nichts tun. Gleich vorletzt zur vollen Stunde. Genieß dein Wochenende. Happy Sonntag dir. Heyo, Theo, Kamera da.
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0: Sehr warm aktuell in Bregenz bei 24 Grad, 25 in Innsbruck hingegen relativ kühl im Vergleich zum Beispiel Linz mit 19 Grad oder 21 in St. Pölten. 26 sind es heute maximal, von Salzburg bis ins Burgenland eher bewölkt, im Westen sonniger. Morgen am Montag dann wieder sonnig im Westen, auch in den Bergen. Ansonsten eher trüb und regnerisch, auch gewitterige Regenschauer sind morgen mit dabei. Zwischen dem Tiroler Unterland und dem Mariazellerland, am Abend dann auch weiter südlich.
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0: 15.45 Uhr, hi zu dir ins Auto nach Salzburg, A10 Richtung Deutschland, Blockabfertigung bei Flach und bei Werfen, insgesamt 35 Minuten mehr. Kärnten, A2 Richtung in den Parkabschnitt vor dem Kalcherkogeltunnel, Blockabfertigung, dann vom Karawankentunnel, eine halbe Stunde dauert es der Länge bei der Einreise. Tirol, A13 Richtung Bozen von Innsbruck bis Patsch, eine Viertelstunde und dann noch einmal Stau zwischen Matre und Nösslach. B179 zwischen Bichelbach und Lermoos, 20 Minuten in beiden Richtungen und dann noch einmal Stau vor dem Grenztunnel Füssen bei der Ausreise. Vor der Mautstelle Sterzing bei der Ausreise eine Viertelstunde mehr, vor Kufstein Kiefersfelden bei der Ausreise ebenfalls. Und großes deutsches Eck, A8 Richtung Salzburg, die Baustelle zwischen Traunstein und Neukirchen sorgt für Probleme, aktuell 20 Minuten mehr. 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In kurz und knapp, hier ist Felix Jäger mit allem, was du jetzt wissen musst.
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3: Dass das Pensionsantrittsalter von 65 auf 67 Jahre erhöht wird, ist unvermeidlich. Das sagt heute WIFO-Chef Gabriel Felbermayr. Österreich wird sich laut ihm von den Trends in den OECD-Ländern nicht abtrennen können. Mehr Menschen in Arbeit würden immerhin auch mehr Sozialversicherungsbeiträge bedeuten, die dann auch mehr Geld in die Pensionskassen spülen. Nach einem heftigen Zusammenstoß von einem Boot und einem Wassertaxi in Venedig wird eine Frau vermisst. Ein kleines Fischerboot ist mit einem Wassertaxi kollidiert. Der Fahrer des Fischerboots, ein 25-Jähriger, liegt im Krankenhaus und schwebt in Lebensgefahr. Von seiner Frau fehlt seit dem Unfall jede Spur. Unklar ist auch noch, wie es zu dem Unfall gekommen ist. Ein 17-Jähriger in Oberösterreich hat dafür gesorgt, dass er wohl auch noch länger keinen Führerschein besitzen wird. Heute früh hat er versucht, sich einer Polizeikontrolle zu entziehen, flüchtet bis zu 150 Stundenkilometern vor den Beamten. Er kollidiert mit einem Reh, fährt trotzdem noch weiter, gibt aber wenig später auf. Seine zwei Beifahrer sagen, sie hatten Todesangst. Das Auto des 17-Jährigen, der keinen Führerschein hat, wird beschlagnahmt. Marcel Sabitzer legt eine Pause im ÖFB-Team ein. Der Dortmund-Profi wird für die kommenden Nations-League-Spiele nicht zur Verfügung stehen. Ob er in der EM-Quali im nächsten Jahr dann wieder aufläuft, ist noch offen. Das soll in einem Gespräch mit Ralf Rangnick am Jahresanfang entschieden werden.
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0: Lilly schreibt, ich liebe diesen Hit. Wenn ich ihn höre, fühle ich mich immer frei. Danke, Loi, für diesen Hit. Dominik schreibt, und dem stimme ich auch absolut zu, Loi muss bitte zum Song Contest. Red Eyes, ihr neuer Hit, jetzt.
1: Okay.

0: Krone-Hit am Sonntagnachmittag. Ich sag's gleich, ich mach's nie in der Früh. Ich mach's immer erst vorm Schlafengehen am Abend kurz vorher. Das Bett machen. Thema auch im Krone-Hit, mach mich munter machen. Angela aus Mürztal.
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0: Krone-Hit am Sonntag. Viel los das Wochenende über, zum Beispiel heute Konzert mit der Musikkapelle Zaunhof im Pitztal oder in Kuchl der Kuchler Bauernherbstkirtag mit Musik vom Heimatverein Kuchl. Und noch so viel mehr los. Und ohne sie wäre gar nichts los.
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0: Durch den Sonntagnachmittag mit Krone Hit. Gleich für dich 10 Hits am Stück, für dich am Weg zum Abendessen mit den Girls, um endlich mal den Gossip-Klatsch und Tratsch der Woche nachzuholen. Danke, dass ich dich am Weg dorthin zum Essen begleiten darf. Weil das Wochenende mit Krone Hit ein Hit ist, 10 Hits am Stück aber noch besser sind, kommen wir gleich für dich nach deinem Update. Das gibt's jetzt.
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0: Von Salzburg bis ins Burgenland heute bewölkt, nur vereinzelt mal sonnig. Immer regnerischer von Vorarlberg bis Kärnten. Noch relativ sonnig, aber auch da im Laufe des Abends immer bewölkt und auch regnerischer. Morgen am Montag sonnig in den Bergen und im Westen, ansonsten eher trüb und regnerisch. Auch gewittrige Regenschauer sind zwischen dem Tiroler Unterland und dem Mariazeller Land möglich. Später im Laufe des Tages dann auch im Süden Österreichs. 24 Grad morgen maximal.
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0: 16.46 Uhr heilt zu dir ins Auto nach Oberösterreich. A1 Richtung Salzburg zwischen Assen und Knotenlinz. 4 Kilometer Stau, eine halbe Stunde dauert es der Länge, da ist nur die rechte Spur frei. Salzburg A10 Richtung Deutschland, Blockabfertigung bei Flacher und Werfen. 20 Minuten insgesamt dauert es der Länge. Kärnten A2 Richtung Wien im Parkabschnitt vor dem Kalcher Kugeltunnel, Blockabfertigung. Dann vor dem Karawankentunnel, eine halbe Stunde mehr bei der Einreise. Tirol B179 Richtung Deutschland zwischen Reutte Nord und dem Grenztunnel Füssen 20 Minuten plus. Da an der Grenze Kufstein-Giffersfelden 20 Minuten bei der Ausreise. Und A13 Richtung Bozen zwischen Brenner und Sterzing 20 Minuten plus. 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
3: 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Und weiter geht's mit den nächsten 10 Hits am Stück.
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0: Krone-Hit am Sonntagabend. Ich fühle mich ein bisschen wie sein Archäologe, der gerade einen unfassbar wertvollen Schatz gefunden und ausgegraben hat, der die Welt verändern wird. Ein Schatz aus unserem Musikarchiv. Für mehr Abwechslung bei dir im Wochenende, für dich gleich. Avril Lavigne, Girlfriend. Krone-Hit Classic aus 2007. Jahre nicht mehr gehört und trotzdem sitzt jede Textzeile, spiele ich dir gleich auf Krone-Hit. 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Morgen wieder ab 9, mehr Abwechslung in der Arbeit für dich hier auf Krone-Hit.
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0: Weiterhin sehr regnerisch aktuell, zum Beispiel in Gmunden, Braunau am Inn, auch an der Grenze bei Passau oder St. Pölten momentan und vereinzelt auch im Nordburgenland. Generell immer regnerischer heute im Laufe des Abends. Morgen am Montag der Wochenstart sonnig in den Bergen und im Westen. Ansonsten eher trüb, grau in grau, regnerisch. Auch gewitterige Regenschauer sind möglich und zwar zwischen dem Tiroler Unterland und dem Mariazellerland. Zieht dann im Laufe des Tages auch Richtung Süden, auch dann zum Beispiel in Kärnten, Regenschauer möglich morgen gegen Abend hin. 24 Grad morgen maximal, am wärmsten in der Südsteiermark und im Rheintal.
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0: 17:23 Uhr heilt zu dir ins Auto in die Steiermark. A9 Richtung Slowenien zwischen Lietzen und Rottmann. Der Selztal-Tunnel ist gesperrt. Im Tunnel ein Auto mit Panne. Ausweichen ist über den Zubringer Lietzen und B113 möglich. Niederösterreich, A5 Richtung Albisbrunn zwischen Mistelbach Süd und Garweinstal Nord. Ein Unfall. Die rechte Spur ist gesperrt. Es gibt aktuell kurzen Stau. Salzburg A10 Richtung Deutschland. Blockabfertigung bei Flach und bei Werfen insgesamt 20 Minuten Zeitverlust. Kärnten A2 Richtung Wiedimparkabschnitt vor dem Kalcher Kogeltunnel Blockabfertigung. Karawankentunnel, eine halbe Stunde dauert es länger bei der Einreise. Tirol B179 Richtung Deutschland zwischen Reutte Nord und Grenztunnel Füssen 20 Minuten mehr und vor der Grenze Kufstein-Kiefersfelden 20 Minuten plus bei der Ausreise. 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
1: Die Challenge des Tages steht jetzt an. Jana und Theo mit der Jasmin. Jasmin, du bist gerade beim Fischen. Kannst du mir Fischen gehen empfehlen? So als neues Hobby. Ich bin absolut ungeduldig.
2: Es kommt voll drauf an. Ich bin auch kein geduldiger Mensch.
1: Aber ja,
2: so
1: eben.
2: Ein bisschen da sitzen mit anderen Leuten, ein bisschen mal wieder trinken, warten, ob wir wirklich was fangen, das ist schon nicht schlecht.
1: Gut, das klingt schon wieder, damit hast du mich schon wieder gecatcht wie den Fisch wahrscheinlich. Dann spielen wir gleich.
2: Ja, passt.
1: 30 Sekunden, kein Ja, kein Nein, kein Theo. Los geht's, Regel hast du verstanden. Sehr gut. Wie lange dauert es dann, bis du anbeißt? Ich glaube, ich habe überhaupt keine Geduld dafür.
2: Und sehr unterschiedlich. Oft 30 Minuten, oft eine Stunde. Länger, kürzer, schwer zu sagen.
1: Und was ist so der größte Fisch, den du jemals gefangen hast?
2: Bei so um die 20 Zentimeter circa.
1: 20 Zentimeter war das jetzt, oder was?
2: Ja, circa, das ist ein schwarzer Sogen.
1: Danke für dein Ja.
2: Ah, Scheiße.
1: Und wenn auch du gegen mich Jan und Theo spielen willst, dann melde dich dafür jetzt sehr gerne an, online in der Winzone auf kronehit.at.
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0: Wochenende schon fast vorbei. Sonntagabend, auch nicht meine Lieblingszeit. Aber gemeinsam schaffen wir das. Gemeinsam genießen wir sie nochmal. Die letzten freien Stunden. Michi Baumgartner bin ich. Von mir kommt die meiste Musik für die nächsten 4 Stunden. Wir haben es jetzt 5:45 gleich.
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0: Naja, schaut echt nach Regen aus vor dem Krone-Hit-Studio in Wien. Noch ist es oft trocken, aber die Schauer können sich später auf ganz Österreich ausbreiten. 17 bis 24 Grad aktuell in den Landeshauptstädten. Am mildesten jetzt in Bregenz, Innsbruck, Graz und in Klagenfurt. Morgen Montag auch unbeständig. Laut Krone-Hit-Wetter-Trend geht's in die neue Woche. Es kann immer wieder regnen, Sonne gibt's nur zwischendurch. Von den Temperaturen her morgen ziemlich ähnlich wie heute.
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0: 17.46 Uhr ist es gleich am Sonntagabend. Hier kommt ein Update vom Kronit Verkehrscheck powered by ÖAMTC. Und da starten wir gleich bei dir in Niederösterreich. A5 Richtung Albersbrunn. Zwischen Mistelbach Süd und Gabenstal Nord ist nach einem Unfall die rechte Spur gesperrt. Es gibt knapp 2 Kilometer Stau. Weiter nach Salzburg. A10 Richtung Salzburg. Immer wieder warten vor den Tunneln bei Flachau und Werfen. Es dauert insgesamt 25 Minuten länger. Kärnten, A2 Richtung Wien vor dem Kalcherkogeltunnel. Auch hier ist viel los und es gibt Blockabfertigung. Außerdem vor dem Karawankentunnel bei der Einreise nach Österreich eine halbe Stunde Stau. Wir schauen zu dir nach Tirol auf die B179 Richtung Deutschland. Zwischen Reutte Nord und dem Grenztunnel Füssen dauert es 20 Minuten länger aktuell. Und bei der Grenze Kufstein-Kiefersfelden auf der Autobahn bei der Ausreise ca. 10 bis 15 Minuten mehr einrechnen. Siehst du noch was? Vielleicht so einen versteckten Blitzer jetzt am Sonntagabend? Bitte anrufen und Bescheid geben. Geht ganz einfach unter der 07711 27711. Dankeschön und gute Fahrt. Jetzt mit Felix Jäger.
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3: Das Pensionsantrittsalter wird in Zukunft erhöht werden müssen. Das sagt heute WIFO-Chef Gabriel Felbermayr. Auch Österreich wird sich nach dem OECD-Trend richten müssen. Er plädiert für eine Erhöhung von 65 auf 67 Jahre. Mehr Menschen in Arbeit würden immerhin auch mehr Sozialversicherungsbeiträge bedeuten, die dann auch mehr Geld in die Pensionskassen spülen. Aus der SPÖ und vom ÖGB gibt's zu der Idee heute direkt eine Absage. Die Entwicklung der KI sollte wegen Sicherheitsbedenken verlangsamt werden. Dafür haben sich ja einige Manager von wichtigen KI-Unternehmen ausgesprochen, vor allem nach den letzten Hacking-Attacken. Die Meldung ist also durchaus ernst zu nehmen. Nicht ernst nimmt sie aber US-Präsident Donald Trump. Der sagt jetzt, die Forderungen kommen nur von negativen Kräften. Mercedes-Fahrer Kimi Antonelli krönt sich heute zum ersten Sieger auf der neuen Formel-1-Strecke in Madrid. Auf dem Madring holt sich der 20-Jährige seinen 8. Saisonsieg vor Max Verstappen und Lando Norris im McLaren. In der WM-Wertung hat Antonelli jetzt schon über 80 Punkte Vorsprung. Und in der Fußball-Bundesliga hat sich die Wiener Austria heute quasi in letzter Minute etwas Luft verschafft. Die Wiener gewinnen durch einen Treffer in der Nachspielzeit gegen Lustenau noch mit 2:1 und verabschieden sich vom Tabellenende. Eine Punkteteilung gibt es in der zweiten Partie zwischen der WSG Tirol und Hartberg, die endet 2:2. Aktuell läuft noch das Topspiel der Runde zwischen Sturm Graz und dem LASK. Kurz vor der Pause steht es da 1:0 für die Grazer.
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3: Sodala, genug geredet. Zeit für Musik. Sonntagabend und jetzt was echt Feines für dich. 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

Sonntagabends, Krone Hits mit Michi Baumgartner. Und das war eines meiner allerersten Konzerte. Ziemlich genau vor 5 Jahren im UK-Auslandssemester. Ellie Goulding in Newcastle. Damals richtig im kleinen Rahmen, fast schon intim, total wenig Leute. Und ihre Stimme, die hat mich einfach so extrem berührt. Und ich denke bis heute noch gern dran. Perfekt zum Abschalten am Sonntagabend jetzt. Love Me Like You Do. Hier bei uns. 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

0: Ja, da werden jetzt gerade die letzten Schultüten gepackt für den allerersten Schultag. Der Osten hat die erste Schulwoche schon hinter sich. Im Rest des Landes geht's morgen los. Aber was kommt in die Schultüte? In Zeiten wie diesen vielleicht doch mal was Gesundes? Obst, Markus aus Wien?
1: Nein, nichts Obst. Wenn man eher für den ersten Schultag, so wie es bei mir damals in meiner Jugend war, natürlich muss man da ganz viele Süßigkeiten reinstopfen, weil dann beginnt ja eh das Ernst des Lebens. Danach kann sie noch immer Obst essen.
0: Ja, da hast du auch recht. Wir begleiten dich morgen in den ersten Schultag ab 5 Uhr früh. Schalt ein.
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0: Jetzt beim Spazieren draußen, naja, gar nicht wirklich kalt. In den meisten Orten noch immer über 20 Grad. Aber eben viele Wolken und einige Schauer sind da im Anmarsch. Es kann heute Abend im ganzen Land noch nass werden. Die Sonntagnacht dann echt ziemlich frisch. Es kühlt runter, stellenweise bis auf 10 Grad. Morgen Montag in der Arbeit, auch sehr durchwachsenes Wetter. Oft wird es grau in grau und 24 Grad, das allerhöchste der Gefühle, meistens deutlich kühler.
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0: Leider noch immer ziemlich zach in Salzburg. Kronehit Verkehrscheck um 18.23 Uhr. Und wir schauen gleich auf die A10 Richtung Salzburg. Immer wieder warten vor den Tunneln bei Flachau und werfen. Knapp eine halbe Stunde mehr insgesamt. Weiter nach Niederösterreich. A5 Richtung Eibersbrunn zwischen Mistelbach Süd und Gabenstal Nord. Nach einem Unfall ist noch immer die rechte Spur gesperrt. Es gibt ungefähr 2 Kilometer Stau. Weiter nach Kärnten. A2 Richtung Wien vor dem Kalcherkogeltunnel. Auch hier richtig viel Verkehr und immer wieder mal warten. Blockabfertigung 10 bis 15 Minuten plus. Und vor dem Karawankentunnel bei der Einreise nach Österreich eine halbe Stunde Stau. Außerdem nach Tirol, da müssen wir auch noch hinschauen, B179 Richtung Deutschland zwischen Reutte Nord und dem Grenztunnel Füssen 20 Minuten mehr. Autobahngrenzübergang Kufstein-Kiefersfelden bei der Ausreise hier ungefähr 10 bis 15 Minuten mehr einrechnen. Ich wünsche dir gute Nerven, eine gute Fahrt hier mit dem Kronehit Verkehrscheck, powered by ÖAMTC.
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1: Das ist die meiste Musik bei dir am Wochenende. Und immer mehr hören uns aber auch während der Arbeit. Und schalten nie um, weil sie wissen, nur bei Krone-Hit gibt's maximale Abwechslung. 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

0: Das Familientreffen ist vorbei und der Kühlschrank, der ist voll. Komplett gestopft voll. Restelessen vom Wochenende ist angesagt. Ich serviere gleich 10 Hits am Stück. Mahlzeit am Sonntagabend, 6:45. Ich bin Michi Baumgartner.
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0: Perfektes Wetter zum Kuscheldecke rausholen und durchlüften bei dir in der Wohnung. Jetzt im ganzen Land ziemlich bewölkt und oft windig. Ja. Da draußen, da liegt was in der Luft. Da kommen einige Schauer auf uns zu. Es kann noch runterregnen, teilweise vielleicht auch Gewitter möglich heute Abend so ziemlich in ganz Österreich. Schauen wir kurz, wie es morgen ausschaut am Montag. Laut Kronehit Wetter Trends. Naja, mehr grau als sonnig. Es kann wieder oft einige Schauer geben. Und jetzt die Temperaturen, ähnlich wie heute, es wird nicht mehr allzu warm.
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0: Dankeschön fürs Mitnehmen am Sonntagabend. Wir haben es 18.46 Uhr, hier ist der Kronehit Verkehrscheck und da schauen wir gleich nach Salzburg. A10 Richtung Salzburg, immer wieder warten vor den Tunneln bei Flachau und Werfen, 15 Minuten plus insgesamt. Kärnten, A2 Richtung Wien vor dem Kalcherkogeltunnel, auch viel los und immer wieder warten, es dauert hier 10 Minuten länger. Und vor dem Karawankentunnel bei der Einreise nach Österreich eine halbe Stunde Stau. Und Achtung, gerade reingekommen, eine Geisterfahrermeldung für Salzburg. Achtung, ein Geisterfahrer ist unterwegs auf der A1 der Westautobahn und zwar im Großraum Salzburg. Bitte fahr in beiden Richtungen vorsichtig und überhol nicht. Ich wiederhole, Geisterfahrermeldung für Salzburg, A1 im Großraum Salzburg. Bitte hier besonders aufpassen, wir geben natürlich Entwarnung, sobald der Geisterfahrer die A1 verlassen hat. So, und jetzt schauen wir aber nochmal kurz nach Niederösterreich auf die A5 Richtung Eibisbrunn. Zwischen Mistelbach Süd und Gabenstal Nord ist nach dem Unfall noch immer die rechte Spur gesperrt und es gibt ungefähr 2 Kilometer Stau. Ich wünsche dir eine sichere Fahrt mit dem Kronehit Verkehrscheck powered by ÖAMTC. Und jetzt, da stellen wir uns die Frage, ist das hier echt oder fake?
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3: Jetzt kommen sie, 3 Dinge, die du angeblich wie die Pest meiden solltest. Fluorid-Zahnpasta, chemische Sonnencreme und Deo mit Aluminium. Ich bin der Flo vom Social Media Team mit dem Faktencheck. Fluorid-Zahnpasta schützt nachweislich vor Karies und wird von Gesundheitsbehörden empfohlen. Chemische Sonnencreme, die in der EU zugelassenen Produkte gelten laut Bundesinstitut für Risikobewertung als sicher, viel klarer belegt ist das Risiko von zu viel UV-Strahlung, die kann Hautkrebs verursachen. Aluminium-Deo, das galt früher tatsächlich als problematisch, neue Studien führten aber auch zu einer Neubewertung. Das BfR hält gesundheitliche Beeinträchtigungen bei täglicher Verwendung heute für ausgeschlossen. Bitte glaub also nicht alles, was du in Social Media Foren liest. 3 Warnungen, die dramatischer klingen, als die Fakten eigentlich hergeben.
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4: Krone Hit ist hier um 18.53 Uhr am Sonntagabend und das ist die Wiederholung der Geisterfahrermeldung für Salzburg. Achtung, noch immer ein Geisterfahrer unterwegs auf der A1 der Westautobahn im Großraum Salzburg. Bitte fahr in beiden Richtungen vorsichtig und überhol nicht. Wir behalten die Situation für dich natürlich im Auge und geben dir Bescheid, sobald der Geisterfahrer die A1 verlassen hat. Gute Fahrt!

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Das ist der dritte. Martin Garrix und Ed Sheeran. 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

0: 19:01 Krone Hit ist hier und leider gibt es noch immer keine Entwarnung für den Geisterfahrer in Salzburg. Bitte besondere Vorsicht auf der A1 der Westautobahn. Hier kommt ihr im Großraum Salzburg ein Geisterfahrer entgegen. Bitte in beiden Richtungen vorsichtig fahren und nicht überholen. Und weiter Krone Hit hören. Wir geben natürlich Bescheid, sobald sich da was tut.
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0: Sam!
1: Es gibt Baby News. Und zwar bei dieser Dame hier.
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1: Ja, Krone Hit Star Lady Gaga ist Mama geworden. Es gibt jetzt die ersten Paparazzi-Fotos. Und sie hat ja oft gesagt, Mama zu sein, ein Baby zu haben, das ist ihr großer Wunsch. Congrats, gratuliere vom ganzen Krone Hits Team. Ich freue mich extrem mit dir. Ich war letzten Oktober auf ihrem Konzert und ich finde, sie ist wirklich eine großartige Künstlerin. Lady Gaga beeindruckt mich immer wieder. Auch mental ist die Frau wirklich, wirklich stark. Lady Gaga, Bad Romance, spiele ich dir gleich. Bleib dran.
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1: Ich liebe sie einfach, die Frischluft draußen. Endlich ist der Herbst da. Endlich wieder durchatmen. 18 bis 21 Grad in den Landeshauptstädten. Und die Luft ist auch deshalb besonders so gut, weil eben auch einiges an Regen mit dabei ist. Die Schauer, die breiten sich in den nächsten Stunden auf ganz Österreich aus. 17 bis 10 Grad, das sind die Tiefstwerte für die Sonntagnacht. Morgen am Montag, laut Kronehit Wettertrend, ziemlich trüb. Am Nachmittag ein bisschen Sonne, meistens aber bewölkt. Dazu 17 bis 24 Grad maximal zum Wochenstart.
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1: Wir bringen dich sicher nach Hause. Das ist das Allerwichtigste. 19.23 Uhr. 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Und da schauen wir gleich nach Niederösterreich. A22 Richtung Stockerau. Hier Sperre nach einem Unfall kurz vor Stockerau Mitte. Du wirst lokal umgeleitet. Weiter nach Kärnten. A10 Richtung Villach. Zwischen Villach West und Villach Ossiacher See. Hier ist der Oswaldiberg-Tunnel gesperrt. Ausweichen, das geht übers Stadtgebiet. Wir bleiben in Kärnten, A2 Richtung Wien, kurz vor dem Kalcherkugeltunnel. Hier ist ziemlich viel los. Es dauert 10 Minuten länger, du wirst nämlich immer wieder angehalten, das heißt immer wieder kurz warten. Salzburg, A10 Richtung Salzburg, nach wie vor Blockabfertigung vor dem Tunnel bei Flachau und Werfen. 15 Minuten, so eine Viertelstunde länger dauert es dort. Ansonsten ist alles gut, ich wünsche dir eine gute Fahrt nach Hause.
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0: Schön, dass auch du Krone-Hit aufdrehst. Von früh bis spät sind wir für dich da. 365 Tage im Jahr. Es macht Spaß, dich zu begleiten hier mit der meisten Musik. Sonntagabend, dein Weg nach Hause mit mir. Ich bin Michi Baumgartner und wir haben es gleich 7:45.
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0: Ja, immer wieder nass und frisch draußen. 16 Grad in Linz, 22 aktuell noch in Graz. Perfektes Wetter zum gemütlich machen daheim. Ein Kerzerl anzünden und ins Bett kuscheln mit deinem Schatz. Sind wir froh, dass die extreme Hitze vorbei ist. Schauen wir, wie es weitergeht. Die erste Schulwoche morgen in einigen Bundesländern. Es wird unbeständig und bewölkt. Es kann immer wieder regnen. Meistens morgen so um die 20 Grad.
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0: Deine Fahrt durch den Sonntagabend mit dem Kronhead Verkehrscheck 19.45 Uhr und wir starten gleich in Niederösterreich. A22 Richtung Stockerau. Sperre noch immer zwischen Stockerau Ost und Stockerau Mitte wegen einem Unfall. Du wirst lokal umgeleitet und zwar ab Stockerau Ost. In der Gegenrichtung ist es auch ein bisschen zart, da gibt es einige Schaulustige. Wir schauen weiter nach Kärnten. A2 Richtung Wien vor dem Kalcherkugeltunnel. Immer wieder kurz warten, immer wieder kurz Blockabfertigung. 10 Minuten plus. Salzburg. A10 Richtung Salzburg. Auch hier nach wie vor Blockabfertigung vor den Tunneln bei Flachau und Werfen. In diesem Abschnitt 10 bis 15 Minuten mehr einrechnen. 07711 27711, das ist die Nummer für deine weiteren Meldungen. Ich sag danke und wünsche dir eine gute Fahrt mit dem Kronehit Verkehrscheck powered by ÖRMTC. Und hier ist Felix Jäger.
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3: Auch das Wirtschaftsforschungsinstitut geht davon aus, dass die Energiepreise weiter steigen werden. Das wiederum wird auch die Inflation weiter ankurbeln. Die eigentlich vom WIFO erwartete Jahresinflation von 3 bis 3,2% dürfte nicht zu halten sein. Auch das Wirtschaftswachstum dürfte dann geringer ausfallen als erwartet. Wenn es in den Handelsbeziehungen kriselt, dann sucht man sich eben einen anderen Partner. Weil die Stimmung zwischen Kanada und den USA aktuell sehr angespannt ist, überlegt Kanada, sich jetzt enger an die EU zu binden. Die Regierung prüft offenbar die Option für eine sogenannte assoziierte Mitgliedschaft. Die EU soll dafür offen sein. Vom diesjährigen Hitzesommer haben vor allem die Freibäder profitiert. Die Wiener Bäder dürfen sich zum Badeschluss jetzt sogar noch über einen Rekord freuen. Mit gestern ist die Marke von 2 Millionen Besucherinnen und Besuchern geknackt worden. Im Vergleich zum Vorjahr ist das ein Plus von 15%. Im Topspiel der Fußball-Bundesliga bleiben die 3 Punkte heute in Graz. Sturm gewinnt gegen den LASK mit 2:1 und fügt den Linzern die erste Saisonniederlage zu. In der Tabelle bleibt der LASK trotzdem Tabellenführer vor Rapid Wien. Sturm Graz ist hinter Salzburg Vierter.
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4: Gönn dir jetzt noch einen kleinen Snack und genieß die letzten Stunden im Wochenende. Die meiste Musik bei Krone Hit jetzt mit Bebe Rexha.
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0: Das ist die meiste Musik bei Krone Hit, damit auch dein Dienst im Taxi schneller vergeht. Gemeinsam halten wir durch. Sonntagabend und jetzt ein echter Banger. Gerade mein absoluter Lieblingshit hier in unserer Playlist.
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0: Deine letzten Stunden im Wochenende mit Krone Hits. Ich bin Michi Baumgartner. Heute, ehrlicherweise, so ein bisschen im Foodkoma. Ich habe mir ein Waffeleisen gekauft. Heute zum ersten Mal probiert. Geht echt super. Bleibt nichts kleben. Schmeckt geil. Aber ich habe gelernt, 4 Waffeln mit Schokosoße. Es ist doch einfach ein bisschen zu viel.
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0: Jetzt noch schnell Gassi gehen mit deinem Hund. Und dabei ist es am kältesten im niederösterreichischen Bernkopf. Dort 11 Grad. Ist der frischeste Ort in ganz Österreich. Aber auch im Rest des Landes, ja, fallen die Temperaturen oft so auf 15, 14 Grad dann im Laufe der Nacht. Schauen wir gleich weiter, morgen zum Montag, Krone Hit Wetter Trend. Es bleibt leider meistens bewölkt, es kann immer wieder regnen. Am frühen Nachmittag zeigt sich dann zumindest kurz zwischendurch die Sonne, aber insgesamt ein unbeständiger Start in die neue Woche.
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0: 20.19 Uhr am Sonntagabend, sicher nach Hause mit dem Kronehit Verkehrscheck. Und da gibt es dieses eine Problem noch immer in Niederösterreich, A22 Richtung Stockerau. Sperre zwischen Stockerau Ost und Stockerau Mitte wegen einem Unfall. Du wirst lokal umgeleitet und zwar ab Stockerau Ost. Pass auf dich auf, ich wünsche dir eine gute Fahrt.
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0: Sonntagabend, morgen wieder arbeiten. Ja, ist Sach. Ich kann's Wochenende leider auch nicht verlängern. Aber ich kann dir versprechen, dass wir morgen den ganzen Arbeitstag lang keinen Song zweimal spielen. Kein Hits doppelt, von 9 bis 5. Einfach mehr Abwechslung. Nicolina aus Vorarlberg ist auch begeistert.
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0: Boah, das Zeug hängt eh schon 2 Tage lang am Wäscheständer. Jetzt endlich das Gewand wegräumen. Ich sprich aus Erfahrung. Bisschen Ordnung machen, bevor es in die neue Woche geht. Dazu 10 Hits am Stück bei Krone Hits. Die meiste Musik, die kommt von mir. Ich bin Michi Baumgartner. Es ist 8:45. Bleibt dran.
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0: Na, da gibt's nur 2 richtige Entscheidungen jetzt. Frischluft rein und ab auf die Couch. Der Herbst, der kann, finde ich, schon auch richtig geil und gemütlich sein. 16 bis 20 Grad jetzt in den Landeshauptstädten. Und dazu auch, das macht die Frischluft ja noch besser, einige Schauer. Die ziehen über ganz Österreich, es kann da in den nächsten Stunden immer wieder regnen. Kurz noch zum Kronhit-Wetter-Trend. Morgen Montag, der Start in die neue Woche. Ja, unbeständig. Ein Mix aus Sonne und Wolken, leider meistens grau. Die Temperaturen sehr ähnlich wie heute.
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0: Schönen Sonntagabend, 20.45 Uhr, dein Update vom Kronehit Verkehrscheck. Mit einem Update jetzt für Niederösterreich. A22 Richtung Stockerau, zwischen Stockerau Ost und Stockerau Mitte ist jetzt zumindest die Überholspur frei. Trotzdem gibt es eine halbe Stunde Stau. Komm gut nach Hause und pass auf dich auf.
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1: 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Und weiter geht's mit den nächsten 10 Hits am Stück.
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0: Heute mit mir, ich bin Michi Baumgartner. Hi.

10 Hits am Stück bei Krone Hits. Perfekt zum Kopf durchlüften am Sonntagabend. Einfach nochmal gut gehen lassen. Hit Nummer 8, der kommt von Cyril. Hier ist Stumbling In. Wir sind die Meistermusik. Alle.

0: Krone Hit am Sonntagabend. Ich bin Michi Baumgärtner und ich finde, wir sollten öfter mal dankbar sein. Oft ist das Selbstverständliche, das Normale, unser größtes Glück. Nimm dir jetzt vorm Schlafengehen einen Moment zum Nachdenken. Dankbar sein, dass es dir gut geht und du ein cooles Wochenende gehabt hast. Ich spiele dir gleich Martin Garrix und Ed Sheeran. Ich bin jetzt gerade dankbar für diesen geilen Job hier. Mit dir reden, die meiste Musik spielen, das ist cool. Repeat it, hörst du gleich. Bleib dran.
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Na, da liegst du im Bett und vermisst deinen Schatz. Fernbeziehung. Ich weiß, wie das ist. Aber ich denke mir immer, die Person gefunden zu haben, für die sich jede Distanz tausendmal lohnt, das ist doch eigentlich das allergrößte Glück. Schönen Sonntagabend. Krone Hit ist hier. Hi.

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